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1: Im Studio von Riebe sei freundlieb. Die Bahn will Alkohol an allen Bahnhöfen in Deutschland verbieten und so für mehr Sicherheit und auch Sauberkeit sorgen. Das Verbot betrifft das Trinken von Alkohol. Wer geschlossene Flaschen Bier, Wein oder Schnaps dabei hat, muss nicht mit Konsequenzen rechnen. Und auch das Trinken in Bahnhofsrestaurants bleibt erlaubt. Die Gewerkschaft der Polizei findet die Pläne grundsätzlich gut, hat aber Zweifel, ob es genug Personal gibt, um das Ganze auch zu kontrollieren. Vor allem Mädchen sind die Opfer und Männer die Tatverdächtigen. Die Zahl der Fälle von sexuellem Missbrauch an Kindern und Jugendlichen ist bundesweit gestiegen. Anne Brauer.
2: Ja, und zwar auf gut 18.300 Fälle letztes Jahr. Die Dunkelziffer dürfte allerdings noch sehr viel höher sein. In der Mehrzahl der Fälle kannten sich Täter und Opfer schon vor dem Missbrauch. Zurückgegangen sind die Fälle von Kinderpornografie, deutlich angestiegen dagegen die von Jugendpornografie. Möglicherweise, weil immer häufiger KI für solche Bilder oder Videos genutzt wird. In diesem Bereich sind übrigens die meisten Tatverdächtigen selbst noch minderjährig.
1: Frankreich macht ernst. Für Kinder und Jugendliche unter 15 ist Social Media dort bald komplett verboten. Das hat das Parlament beschlossen. Ab dem 1. September soll das Verbot für neue Social Media Konten gelten. Accounts von unter 15-Jährigen, die schon existieren, werden bis Anfang nächsten Jahres deaktiviert. Ziel soll sein, Kinder und Jugendliche zum Beispiel vor Cybermobbing zu schützen. Auch Deutschland diskutiert über neue Regeln bei Instagram und Co. Bundesfamilienministerin Prien geht davon aus, dass die CDU bei ihrem Nein zur Leihmutterschaft bleibt. Jens Spahns Vaterschaft dank einer US-Leihmutter hat die Debatte entfacht. Offen zeigt sich Prien dagegen auf dem Portal The Pioneer dafür, etwa die Altersgrenze bei Adoptionen zu lockern. Deutschland bleibt weltweit das größte Hopfenanbauland. Laut Barthas wächst die Bierzutat hier auf einer Fläche so groß wie rund 26.000 Fußballfeldern. Obwohl die Fläche schrumpft, gibt es mehr Hopfen, als Brauereien brauchen. 2025 fiel die Bierproduktion erstmals unter 80 Millionen Hektoliter.
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3: Mit KI-Support. Gerade sind viele Wolken unterwegs, dazu regnet es bis etwa zur Mainlinie immer mal wieder, später wird das eher zu Schauern. Und die Temperaturen liegen zwischen 15 und 8 Grad. Tagsüber schieben sich die dichten Wolken weiter nach Süden, im Nordosten kann auch mal ein Gewitter aufziehen. Dazu werden es meist 20 bis 26 Grad.
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1: Im Studio von Riebe sei freundlieb. Die Bahn will Alkohol an allen Bahnhöfen in Deutschland verbieten und so für mehr Sicherheit und auch Sauberkeit sorgen. Das Verbot betrifft das Trinken von Alkohol. Wer geschlossene Flaschen Bier, Wein oder Schnaps dabei hat, muss nicht mit Konsequenzen rechnen. Und auch das Trinken in Bahnhofsrestaurants bleibt erlaubt. Die Gewerkschaft der Polizei findet die Pläne grundsätzlich gut, hat aber Zweifel, ob es genug Personal gibt, um das Ganze auch zu kontrollieren. Vor allem Mädchen sind die Opfer und Männer die Tatverdächtigen. Die Zahl der Fälle von sexuellem Missbrauch an Kindern und Jugendlichen ist bundesweit gestiegen. Anne Brauer.
2: Ja, und zwar auf gut 18.300 Fälle letztes Jahr. Die Dunkelziffer dürfte allerdings noch sehr viel höher sein. In der Mehrzahl der Fälle kannten sich Täter und Opfer schon vor dem Missbrauch. Zurückgegangen sind die Fälle von Kinderpornografie, deutlich angestiegen dagegen die von Jugendpornografie. Möglicherweise, weil immer häufiger KI für solche Bilder oder Videos genutzt wird. In diesem Bereich sind übrigens die meisten Tatverdächtigen selbst noch minderjährig.
1: Frankreich macht ernst. Für Kinder und Jugendliche unter 15 ist Social Media dort bald komplett verboten. Das hat das Parlament beschlossen. Ab dem 1. September soll das Verbot für neue Social Media Konten gelten. Accounts von unter 15-Jährigen, die schon existieren, werden bis Anfang nächsten Jahres deaktiviert. Ziel soll sein, Kinder und Jugendliche zum Beispiel vor Cybermobbing zu schützen. Auch Deutschland diskutiert über neue Regeln bei Instagram und Co. Bundesfamilienministerin Prien geht davon aus, dass die CDU bei ihrem Nein zur Leihmutterschaft bleibt. Jens Spahns Vaterschaft dank einer US-Leihmutter hat die Debatte entfacht. Offen zeigt sich Prien dagegen auf dem Portal The Pioneer dafür, etwa die Altersgrenze bei Adoptionen zu lockern. Deutschland bleibt weltweit das größte Hopfenanbauland. Laut Barthas wächst die Bierzutat hier auf einer Fläche so groß wie rund 26.000 Fußballfeldern. Obwohl die Fläche schrumpft, gibt es mehr Hopfen, als Brauereien brauchen. 2025 fiel die Bierproduktion erstmals unter 80 Millionen Hektoliter.
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3: Mit KI-Support. Gerade sind viele Wolken unterwegs, dazu regnet es bis etwa zur Mainlinie immer mal wieder, später wird das eher zu Schauern. Und die Temperaturen liegen zwischen 15 und 8 Grad. Tagsüber schieben sich die dichten Wolken weiter nach Süden, im Nordosten kann auch mal ein Gewitter aufziehen. Dazu werden es meist 20 bis 26 Grad.
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1: Im Studio von Riebe sei freundlieb. Die Bahn will Alkohol an allen Bahnhöfen in Deutschland verbieten und so für mehr Sicherheit und auch Sauberkeit sorgen. Das Verbot betrifft das Trinken von Alkohol. Wer geschlossene Flaschen Bier, Wein oder Schnaps dabei hat, muss nicht mit Konsequenzen rechnen. Und auch das Trinken in Bahnhofsrestaurants bleibt erlaubt. Die Gewerkschaft der Polizei findet die Pläne grundsätzlich gut, hat aber Zweifel, ob es genug Personal gibt, um das Ganze auch zu kontrollieren. Vor allem Mädchen sind die Opfer und Männer die Tatverdächtigen. Die Zahl der Fälle von sexuellem Missbrauch an Kindern und Jugendlichen ist bundesweit gestiegen. Anne Brauer.
2: Ja, und zwar auf gut 18.300 Fälle letztes Jahr. Die Dunkelziffer dürfte allerdings noch sehr viel höher sein. In der Mehrzahl der Fälle kannten sich Täter und Opfer schon vor dem Missbrauch. Zurückgegangen sind die Fälle von Kinderpornografie, deutlich angestiegen dagegen die von Jugendpornografie. Möglicherweise, weil immer häufiger KI für solche Bilder oder Videos genutzt wird. In diesem Bereich sind übrigens die meisten Tatverdächtigen selbst noch minderjährig.
1: Frankreich macht ernst. Für Kinder und Jugendliche unter 15 ist Social Media dort bald komplett verboten. Das hat das Parlament beschlossen. Ab dem 1. September soll das Verbot für neue Social Media Konten gelten. Accounts von unter 15-Jährigen, die schon existieren, werden bis Anfang nächsten Jahres deaktiviert. Ziel soll sein, Kinder und Jugendliche zum Beispiel vor Cybermobbing zu schützen. Auch Deutschland diskutiert über neue Regeln bei Instagram und Co. Bundesfamilienministerin Prien geht davon aus, dass die CDU bei ihrem Nein zur Leihmutterschaft bleibt. Jens Spahns Vaterschaft dank einer US-Leihmutter hat die Debatte entfacht. Offen zeigt sich Prien dagegen auf dem Portal The Pioneer dafür, etwa die Altersgrenze bei Adoptionen zu lockern. Deutschland bleibt weltweit das größte Hopfenanbauland. Laut Barthas wächst die Bierzutat hier auf einer Fläche so groß wie rund 26.000 Fußballfeldern. Obwohl die Fläche schrumpft, gibt es mehr Hopfen, als Brauereien brauchen. 2025 fiel die Bierproduktion erstmals unter 80 Millionen Hektoliter.
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3: Mit KI-Support. Gerade sind viele Wolken unterwegs, dazu regnet es bis etwa zur Mainlinie immer mal wieder, später wird das eher zu Schauern. Und die Temperaturen liegen zwischen 15 und 8 Grad. Tagsüber schieben sich die dichten Wolken weiter nach Süden, im Nordosten kann auch mal ein Gewitter aufziehen. Dazu werden es meist 20 bis 26 Grad.
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1: Im Studio ist Alina Wolf. Für Opfer von Terroranschlägen wie dem Weihnachtsmarktattentat von Magdeburg oder dem Synagogenangriff von Halle soll es auf Dauer einen verlässlichen Ansprechpartner des Bundes geben. Justizministerin Stefanie Hubig, SPD, bringt am Mittwoch ein Gesetz ins Kabinett ein, um das Amt des Bundesopferbeauftragten gesetzlich zu verankern. Jede terroristische Gewalttat fügt den Betroffenen schweres Leid zu, so Hubig. Der Bundesopferbeauftragte kümmere sich um ihre Anliegen mit praktischer, finanzieller und psychosozialer Hilfe. Alle Einwohner der ostsächsischen Stadt Bautzen sind wegen eines Batteriespeicherbrands dazu aufgerufen, Fenster und Türen geschlossen zu halten. Die Warnung galt auch am Mittwochmorgen weiter, teilte die Stadtverwaltung mit. Demnach schlugen zwar keine offenen Flammen mehr aus dem Container in der Bautzner Neustadt, der Feuerwehreinsatz lief aber noch, hieß es weiter. Der Stromcontainer, in dem sich Batterien befinden, war am späten Dienstagnachmittag aus noch ungeklärten Gründen in Flammen aufgegangen. Im Geburtshaus von Adolf Hitler in Österreichs Braunau am Inn wird am Mittwoch ein neues Polizeizentrum eröffnet. Der österreichische Innenminister Gerhard Karner, SVP, wird bei dem offiziellen Termin dabei sein. Österreich will das Haus nun langfristig in den regulären Verwaltungs- und Sicherheitsbetrieb des Landes integrieren. Das Haus, in dem Hitler nach seiner Geburt im April 1889 wenige Monate lebte, befindet sich seit 2017 im Besitz der Republik Österreich und wurde seit 2023 für rund 20 Millionen Euro umgebaut. Entgegen voriger Drohungen des New Yorker Bürgermeisters Zoran Mamdani muss der israelische Ministerpräsident Benjamin Netanyahu bei einer Reise in die US-Metropole vorerst wohl keine Festnahme erwarten. Eine rechtliche Prüfung habe ergeben, dass die Stadt keine Möglichkeit habe, den internationalen Haftbefehl vollstrecken zu lassen, teilte Mamdani auf X mit. Meine Verwaltung hat alle nach geltendem Recht verfügbaren Möglichkeiten geprüft. Netanyahu sei dennoch in New York City nicht willkommen.
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2: Mit KI-Support. Gerade sind viele Wolken unterwegs, dazu regnet es bis etwa zur Mainlinie immer mal wieder, später wird das eher zu Schauern. Und die Temperaturen liegen zwischen 15 und 8 Grad. Tagsüber schieben sich die dichten Wolken weiter nach Süden, im Nordosten kann auch mal ein Gewitter aufziehen. Dazu werden es meist 20 bis 26 Grad.
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1: Im Studio ist Alina Wolf. Für Opfer von Terroranschlägen wie dem Weihnachtsmarktattentat von Magdeburg oder dem Synagogenangriff von Halle soll es auf Dauer einen verlässlichen Ansprechpartner des Bundes geben. Justizministerin Stefanie Hubich, SPD, bringt am Mittwoch ein Gesetz ins Kabinett ein, um das Amt des Bundesopferbeauftragten gesetzlich zu verankern. Jede terroristische Gewalttat fügt den Betroffenen schweres Leid zu, so Hubich. Der Bundesopferbeauftragte kümmere sich um ihre Anliegen mit praktischer, finanzieller und psychosozialer Hilfe. Alle Einwohner der ostsächsischen Stadt Bautzen sind wegen eines Batteriespeicherbrands dazu aufgerufen, Fenster und Türen geschlossen zu halten. Die Warnung galt auch am Mittwochmorgen weiter, teilte die Stadtverwaltung mit. Demnach schlugen zwar keine offenen Flammen mehr aus dem Container in der Bautzner Neustadt, der Feuerwehreinsatz lief aber noch, hieß es weiter. Der Stromcontainer, in dem sich Batterien befinden, war am späten Dienstagnachmittag aus noch ungeklärten Gründen in Flammen aufgegangen. Im Geburtshaus von Adolf Hitler in Österreichs Braunau am Inn wird am Mittwoch ein neues Polizeizentrum eröffnet. Der österreichische Innenminister Gerhard Karner, SVP, wird bei dem offiziellen Termin dabei sein. Österreich will das Haus nun langfristig in den regulären Verwaltungs- und Sicherheitsbetrieb des Landes integrieren. Das Haus, in dem Hitler nach seiner Geburt im April 1889 wenige Monate lebte, befindet sich seit 2017 im Besitz der Republik Österreich und wurde seit 2023 für rund 20 Millionen Euro umgebaut. Entgegen voriger Drohungen des New Yorker Bürgermeisters Zoran Mamdani muss der israelische Ministerpräsident Benjamin Netanyahu bei einer Reise in die US-Metropole vorerst wohl keine Festnahme erwarten. Eine rechtliche Prüfung habe ergeben, dass die Stadt keine Möglichkeit habe, den internationalen Haftbefehl vollstrecken zu lassen, teilte Mamdani auf X mit. Meine Verwaltung hat alle nach geltendem Recht verfügbaren Möglichkeiten geprüft. Netanyahu sei dennoch in New York City nicht willkommen.
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2: Mit KI-Support. Gerade sind viele Wolken unterwegs, dazu regnet es bis etwa zur Mainlinie immer mal wieder, später wird das eher zu Schauern. Und die Temperaturen liegen zwischen 15 und 8 Grad. Tagsüber schieben sich die dichten Wolken weiter nach Süden, im Nordosten kann auch mal ein Gewitter aufziehen. Dazu werden es meist 20 bis 26 Grad.
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1: Im Studio ist Alina Wolf. Für Opfer von Terroranschlägen wie dem Weihnachtsmarktattentat von Magdeburg oder dem Synagogenangriff von Halle soll es auf Dauer einen verlässlichen Ansprechpartner des Bundes geben. Justizministerin Stefanie Hubich, SPD, bringt am Mittwoch ein Gesetz ins Kabinett ein, um das Amt des Bundesopferbeauftragten gesetzlich zu verankern. Jede terroristische Gewalttat fügt den Betroffenen schweres Leid zu, so Hubich. Der Bundesopferbeauftragte kümmere sich um ihre Anliegen mit praktischer, finanzieller und psychosozialer Hilfe. Alle Einwohner der ostsächsischen Stadt Bautzen sind wegen eines Batteriespeicherbrands dazu aufgerufen, Fenster und Türen geschlossen zu halten. Die Warnung galt auch am Mittwochmorgen weiter, teilte die Stadtverwaltung mit. Demnach schlugen zwar keine offenen Flammen mehr aus dem Container in der Bautzener Neustadt, der Feuerwehreinsatz lief aber noch, hieß es weiter. Der Stromcontainer, in dem sich Batterien befinden, war am späten Dienstagnachmittag aus noch ungeklärten Gründen in Flammen aufgegangen. Im Geburtshaus von Adolf Hitler in Österreichs Braunau am Inn wird am Mittwoch ein neues Polizeizentrum eröffnet. Der österreichische Innenminister Gerhard Karner, SVP, wird bei dem offiziellen Termin dabei sein. Österreich will das Haus nun langfristig in den regulären Verwaltungs- und Sicherheitsbetrieb des Landes integrieren. Das Haus, in dem Hitler nach seiner Geburt im April 1889 wenige Monate lebte, befindet sich seit 2017 im Besitz der Republik Österreich und wurde seit 2023 für rund 20 Millionen Euro umgebaut. Entgegen voriger Drohungen des New Yorker Bürgermeisters Zoran Mamdani muss der israelische Ministerpräsident Benjamin Netanyahu bei einer Reise in die US-Metropole vorerst wohl keine Festnahme erwarten. Eine rechtliche Prüfung habe ergeben, dass die Stadt keine Möglichkeit habe, den internationalen Haftbefehl vollstrecken zu lassen, teilte Mamdani auf X mit. Meine Verwaltung hat alle nach geltendem Recht verfügbaren Möglichkeiten geprüft. Netanyahu sei dennoch in New York City nicht willkommen.
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2: Mit KI-Support. Gerade sind viele Wolken unterwegs, dazu regnet es bis etwa zur Mainlinie immer mal wieder, später wird das eher zu Schauern. Und die Temperaturen liegen zwischen 15 und 8 Grad. Tagsüber schieben sich die dichten Wolken weiter nach Süden, im Nordosten kann auch mal ein Gewitter aufziehen. Dazu werden es meist 20 bis 26 Grad.
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1: Im Studio ist Alina Wolf. Für Opfer von Terroranschlägen wie dem Weihnachtsmarktattentat von Magdeburg oder dem Synagogenangriff von Halle soll es auf Dauer einen verlässlichen Ansprechpartner des Bundes geben. Justizministerin Stefanie Hubig, SPD, bringt am Mittwoch ein Gesetz ins Kabinett ein, um das Amt des Bundesopferbeauftragten gesetzlich zu verankern. Jede terroristische Gewalttat fügt den Betroffenen schweres Leid zu, so Hubig. Der Bundesopferbeauftragte kümmere sich um ihre Anliegen mit praktischer, finanzieller und psychosozialer Hilfe. Alle Einwohner der ostsächsischen Stadt Bautzen sind wegen eines Batteriespeicherbrands dazu aufgerufen, Fenster und Türen geschlossen zu halten. Die Warnung galt auch am Mittwochmorgen weiter, teilte die Stadtverwaltung mit. Demnach schlugen zwar keine offenen Flammen mehr aus dem Container in der Bautzner Neustadt, der Feuerwehreinsatz lief aber noch, hieß es weiter. Der Stromcontainer, in dem sich Batterien befinden, war am späten Dienstagnachmittag aus noch ungeklärten Gründen in Flammen aufgegangen. Im Geburtshaus von Adolf Hitler in Österreichs Braunau am Inn wird am Mittwoch ein neues Polizeizentrum eröffnet. Der österreichische Innenminister Gerhard Karner, SVP, wird bei dem offiziellen Termin dabei sein. Österreich will das Haus nun langfristig in den regulären Verwaltungs- und Sicherheitsbetrieb des Landes integrieren. Das Haus, in dem Hitler nach seiner Geburt im April 1889 wenige Monate lebte, befindet sich seit 2017 im Besitz der Republik Österreich und wurde seit 2023 für rund 20 Millionen Euro umgebaut. Entgegen voriger Drohungen des New Yorker Bürgermeisters Zoran Mamdani muss der israelische Ministerpräsident Benjamin Netanyahu bei einer Reise in die US-Metropole vorerst wohl keine Festnahme erwarten. Eine rechtliche Prüfung habe ergeben, dass die Stadt keine Möglichkeit habe, den internationalen Haftbefehl vollstrecken zu lassen, teilte Mamdani auf X mit. Meine Verwaltung hat alle nach geltendem Recht verfügbaren Möglichkeiten geprüft. Netanyahu sei dennoch in New York City nicht willkommen.
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2: Mit KI-Support. Gerade sind viele Wolken unterwegs, dazu regnet es bis etwa zur Mainlinie immer mal wieder, später wird das eher zu Schauern. Und die Temperaturen liegen zwischen 15 und 8 Grad. Tagsüber schieben sich die dichten Wolken weiter nach Süden, im Nordosten kann auch mal ein Gewitter aufziehen. Dazu werden es meist 20 bis 26 Grad.
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1: Im Studio ist Alina Wolf. Für Opfer von Terroranschlägen wie dem Weihnachtsmarktattentat von Magdeburg oder dem Synagogenangriff von Halle soll es auf Dauer einen verlässlichen Ansprechpartner des Bundes geben. Justizministerin Stefanie Hubig, SPD, bringt am Mittwoch ein Gesetz ins Kabinett ein, um das Amt des Bundesopferbeauftragten gesetzlich zu verankern. Jede terroristische Gewalttat fügt den Betroffenen schweres Leid zu, so Hubig. Der Bundesopferbeauftragte kümmere sich um ihre Anliegen mit praktischer, finanzieller und psychosozialer Hilfe. Alle Einwohner der ostsächsischen Stadt Bautzen sind wegen eines Batteriespeicherbrands dazu aufgerufen, Fenster und Türen geschlossen zu halten. Die Warnung galt auch am Mittwochmorgen weiter, teilte die Stadtverwaltung mit. Demnach schlugen zwar keine offenen Flammen mehr aus dem Container in der Bautzener Neustadt, der Feuerwehreinsatz lief aber noch, hieß es weiter. Der Stromcontainer, in dem sich Batterien befinden, war am späten Dienstagnachmittag aus noch ungeklärten Gründen in Flammen aufgegangen. Im Geburtshaus von Adolf Hitler in Österreichs Braunau am Inn wird am Mittwoch ein neues Polizeizentrum eröffnet. Der österreichische Innenminister Gerhard Karner, SVP, wird bei dem offiziellen Termin dabei sein. Österreich will das Haus nun langfristig in den regulären Verwaltungs- und Sicherheitsbetrieb des Landes integrieren. Das Haus, in dem Hitler nach seiner Geburt im April 1889 wenige Monate lebte, befindet sich seit 2017 im Besitz der Republik Österreich und wurde seit 2023 für rund 20 Millionen Euro umgebaut. Entgegen voriger Drohungen des New Yorker Bürgermeisters Zoran Mamdani muss der israelische Ministerpräsident Benjamin Netanyahu bei einer Reise in die US-Metropole vorerst wohl keine Festnahme erwarten. Eine rechtliche Prüfung habe ergeben, dass die Stadt keine Möglichkeit habe, den internationalen Haftbefehl vollstrecken zu lassen, teilte Mamdani auf X mit. Meine Verwaltung hat alle nach geltendem Recht verfügbaren Möglichkeiten geprüft. Netanyahu sei dennoch in New York City nicht willkommen.
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2: Mit KI-Support. Gerade sind viele Wolken unterwegs, dazu regnet es bis etwa zur Mainlinie immer mal wieder, später wird das eher zu Schauern. Und die Temperaturen liegen zwischen 15 und 8 Grad. Tagsüber schieben sich die dichten Wolken weiter nach Süden, im Nordosten kann auch mal ein Gewitter aufziehen. Dazu werden es meist 20 bis 26 Grad.
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1: Im Studio ist Alina Wolf. Für Opfer von Terroranschlägen wie dem Weihnachtsmarktattentat von Magdeburg oder dem Synagogenangriff von Halle soll es auf Dauer einen verlässlichen Ansprechpartner des Bundes geben. Justizministerin Stefanie Hubig, SPD, bringt am Mittwoch ein Gesetz ins Kabinett ein, um das Amt des Bundesopferbeauftragten gesetzlich zu verankern. Jede terroristische Gewalttat fügt den Betroffenen schweres Leid zu, so Hubig. Der Bundesopferbeauftragte kümmere sich um ihre Anliegen mit praktischer, finanzieller und psychosozialer Hilfe. Alle Einwohner der ostsächsischen Stadt Bautzen sind wegen eines Batteriespeicherbrands dazu aufgerufen, Fenster und Türen geschlossen zu halten. Die Warnung galt auch am Mittwochmorgen weiter, teilte die Stadtverwaltung mit. Demnach schlugen zwar keine offenen Flammen mehr aus dem Container in der Bautzner Neustadt, der Feuerwehreinsatz lief aber noch, hieß es weiter. Der Stromcontainer, in dem sich Batterien befinden, war am späten Dienstagnachmittag aus noch ungeklärten Gründen in Flammen aufgegangen. Im Geburtshaus von Adolf Hitler in Österreichs Braunau am Inn wird am Mittwoch ein neues Polizeizentrum eröffnet. Der österreichische Innenminister Gerhard Karner, SVP, wird bei dem offiziellen Termin dabei sein. Österreich will das Haus nun langfristig in den regulären Verwaltungs- und Sicherheitsbetrieb des Landes integrieren. Das Haus, in dem Hitler nach seiner Geburt im April 1889 wenige Monate lebte, befindet sich seit 2017 im Besitz der Republik Österreich und wurde seit 2023 für rund 20 Millionen Euro umgebaut. Entgegen voriger Drohungen des New Yorker Bürgermeisters Zoran Mamdani muss der israelische Ministerpräsident Benjamin Netanyahu bei einer Reise in die US-Metropole vorerst wohl keine Festnahme erwarten. Eine rechtliche Prüfung habe ergeben, dass die Stadt keine Möglichkeit habe, den internationalen Haftbefehl vollstrecken zu lassen, teilte Mamdani auf X mit. Meine Verwaltung hat alle nach geltendem Recht verfügbaren Möglichkeiten geprüft. Netanyahu sei dennoch in New York City nicht willkommen.
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2: Mit KI-Support. Gerade sind viele Wolken unterwegs, dazu regnet es bis etwa zur Mainlinie immer mal wieder, später wird das eher zu Schauern. Und die Temperaturen liegen zwischen 15 und 8 Grad. Tagsüber schieben sich die dichten Wolken weiter nach Süden, im Nordosten kann auch mal ein Gewitter aufziehen. Dazu werden es meist 20 bis 26 Grad.
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1: Im Studio ist Alina Wolf. Der russische Außenminister Sergei Lavrov wird sich noch diese Woche mit seinem US-Kollegen Marco Rubio treffen. Lavrov kündigte ein Treffen mit Rubio am Donnerstag in Manila an, bei dem die Kriege in der Ukraine und Iran im Mittelpunkt stehen dürften. In der philippinischen Hauptstadt findet derzeit das ASEAN-Außenministertreffen statt, an dem beide teilnehmen. Das Treffen wird auf jeden Fall nützlich sein, sagte Lavrov am Mittwoch zu Reportern. Es ist gut, Fragen zu stellen und Antworten zu erhalten. Die Initiative Gedenkweg Buchenwald

0: Bahn erhält den mit 3.000 Euro dotierten Vermittlungspreis des Deutschen Preises für Denkmalschutz. Es werde ein beispielhaftes, überregional bekanntes Engagement der Bildungs- und Erinnerungsarbeit ausgezeichnet, so das Deutsche Nationalkomitee für Denkmalschutz. Das Projekt erinnert entlang der ehemaligen Bahnstrecke zum früheren Konzentrationslager Buchenwald an minderjährige Opfer. Auf 3,5 Kilometern liegen derzeit rund 350 von Kindern und Jugendlichen gefertigte Gedenksteine. In den USA breitet sich eine durch einen Parasiten verursachte Durchfallwelle weiter aus. Seit Anfang Mai seien 4.173 bestätigte Zyklosporiasis-Infektionen erfasst worden, teilte die US-Gesundheitsbehörde CDC am Dienstag, Ortszeit, mit. Mehr als 7.400 weitere Fälle würden noch untersucht. Gestorben sei an der Krankheit bislang noch niemand. Die US-Lebensmittelbehörde FDA vermutet kleingeschnittenen Eisbergsalat eines Lieferanten aus Mexiko als Quelle des Parasiten, obwohl Tests dies bislang nicht belegen. Erlieh Hollywood-Stars wie Sir Anthony Hopkins oder Jack Nicholson seine Stimme. Synchronsprecher und Schauspieler Joachim Kerzel ist tot. Er sei im Alter von 84 Jahren am Montag gestorben, teilte seine Agentur auf Anfrage der Deutschen Presseagentur mit. Mit Joachim Kerzel verliert die deutsche Synchron- und Hörbuchwelt eine außergewöhnliche Persönlichkeit, sagte Mike Götze, Geschäftsführer der Agentur Mediapaten. Laut seiner Agentur lieh Kerzel mehr als 30 Jahre seine Stimme an Sir Anthony Hopkins.
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2: Im Norden und in der Mitte halten sich viele Wolken. Dazu gibt es einzelne Schauer und im Nordosten auch Gewitter. Im Süden bleibt es dagegen freundlich und oft sonnig. Die Temperaturen liegen zwischen 19 Grad an der Nordsee und 28 Grad am Oberrhein. An den Küsten weht ein kräftiger bis stürmischer Nordwestwind. Am Donnerstag zeigt sich das Wetter wechselhaft. Im Südwesten und an der Ostsee scheint häufig die Sonne, während es im Nordosten und im östlichen Bergland noch einzelne Schauer oder kurze Gewitter geben kann. Die Höchstwerte liegen zwischen 19 und 25 Grad, im Südwesten sind bis zu 27 Grad möglich.
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1: Im Studio ist Alina Wolf. Der russische Außenminister Sergei Lavrov wird sich noch diese Woche mit seinem US-Kollegen Marco Rubio treffen. Lavrov kündigte ein Treffen mit Rubio am Donnerstag in Manila an, bei dem die Kriege in der Ukraine und Iran im Mittelpunkt stehen dürften. In der philippinischen Hauptstadt findet derzeit das ASEAN-Außenministertreffen statt, an dem beide teilnehmen. Das Treffen wird auf jeden Fall nützlich sein, sagte Lavrov am Mittwoch zu Reportern. Es ist gut, Fragen zu stellen und Antworten zu erhalten. Die Initiative Gedenkweg Buchenwaldbahn erhält den mit 3.000 Euro dotierten Vermittlungspreis des Deutschen Preises für Denkmalschutz. Es werde ein beispielhaftes, überregional bekanntes Engagement der Bildungs- und Erinnerungsarbeit ausgezeichnet, so das Deutsche Nationalkomitee für Denkmalschutz. Das Projekt erinnert entlang der ehemaligen Bahnstrecke zum früheren Konzentrationslager Buchenwald an minderjährige Opfer. Auf 3,5 Kilometern liegen derzeit rund 350 von Kindern und Jugendlichen gefertigte Gedenksteine. In den USA breitet sich eine durch einen Parasiten verursachte Durchfallwelle weiter aus. Seit Anfang Mai seien 4.173 bestätigte Zyklosporiasis-Infektionen erfasst worden, teilte die US-Gesundheitsbehörde CDC am Dienstag, Ortszeit, mit. Mehr als 7.400 weitere Fälle würden noch untersucht. Gestorben sei an der Krankheit bislang noch niemand. Die US-Lebensmittelbehörde

0: Behörde FDA vermutet kleingeschnittenen Eisbergsalat eines Lieferanten aus Mexiko als Quelle des Parasiten, obwohl Tests dies bislang nicht belegen. Er lieh Hollywood-Stars wie Sir Anthony Hopkins oder Jack Nicholson seine Stimme. Synchronsprecher und Schauspieler Joachim Kerzel ist tot. Er sei im Alter von 84 Jahren am Montag gestorben, teilte seine Agentur auf Anfrage der deutschen Presseagentur mit. Mit Joachim Kerzel verliert die deutsche Synchron- und Hörbuchwelt eine außergewöhnliche Persönlichkeit, sagte Mike Götze, Geschäftsführer der Agentur Mediapaten. Laut seiner Agentur lieh Kerzel mehr als 30 Jahre seine Stimme an Sir Anthony Hopkins.
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2: Im Norden und in der Mitte halten sich viele Wolken. Dazu gibt es einzelne Schauer und im Nordosten auch Gewitter. Im Süden bleibt es dagegen freundlich und oft sonnig. Die Temperaturen liegen zwischen 19 Grad an der Nordsee und 28 Grad am Oberrhein. An den Küsten weht ein kräftiger bis stürmischer Nordwestwind. Am Donnerstag zeigt sich das Wetter wechselhaft. Im Südwesten und an der Ostsee scheint häufig die Sonne, während es im Nordosten und im östlichen Bergland noch einzelne Schauer oder kurze Gewitter geben kann. Die Höchstwerte liegen zwischen 19 und 25 Grad, im Südwesten sind bis zu 27 Grad möglich.
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4: Und damit hallo und willkommen hier aus dem Soundtrack Studio in Köln zu einem neuen Soundtrack Extra. Bei uns heißt es heute zurück in die 90er. Ja, wir gehen in das Jahrzehnt der Boygroups und Girlgroups. Mit dabei heute Musik von den Spice Girls, von den Backstreet Boys oder auch von NSYNC. Es wird eine interessante Zeitreise in die 90er, da bin ich ganz, ganz sicher. Und ich sage jetzt wie üblich, gute Unterhaltung.
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4: Und der erste Titel heute kommt von Cher.

Seit über 60 Jahren ist Cher in der Popszene erfolgreich. 2026 ist sie 80 Jahre geworden. Cher, the Choop Choop Song, It's in His Kiss. Hier ist der Soundtrack mit einem Soundtrack extra. 2 Stunden lang heißt das heute hier in diesem Soundtrack extra. Die Hits der 90er. Soul-Legende Chaka Khan hat diesen Titel in den 80ern gesungen. Und die großartige Whitney Houston in den 90ern. Hier ist Whitney und I'm Every Woman.

Jawohl, Chaka Khan. Die hat's gesungen in den 80ern. Whitney jetzt mit ihrer Version aus den 90ern Jahren. I'm Every Woman. Am Anfang haben wir hier ein Damentrio in diesen Hits der 90er Jahre. Sonja, die hatte nur einen Hit 1990. Hier kommt er. You'll never stop me loving you.

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1: Das hier war 1990. Ein Hit unter anderem in Belgien, in Irland, in Luxemburg, in den Niederlanden, in Australien, in Spanien und natürlich im United Kingdom. Hier ist Betty Boo, die kam auch aus Großbritannien. Wir erinnern an ihren Hit Doing the Doom.
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Das hier ist Musik von der britischen Popband Right Said Fred. Hinter Right Said Fred verbergen sich die Brüder Fred und Richard Fairbrass. Ihr Markenzeichen sind natürlich die Glatzen und die durchtrainierten Körper der beiden Sänger. Einer ihrer großen Hits war das Deeply Dippy 1992. 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

Musik von einem der großen Latino-Künstlerin der 90er Jahre, Gloria Estevan. Geboren am 1. September 1957 in Havanna auf Kuba. Turn the Beat Around, ihr Hit 1994. Und ihr Vater war übrigens Leibwächter des Diktators Batista. Die Hits der 90er heute. Nonstop. Zwei Stunden lang hier auf deinem Lieblingssender aus Italien. Ein Dance-Klassiker. Chase und Obsession.

Dazu hat man getanzt. Im Sommer 1997 in den Clubs in Italien. Gruppe kam aus Italien. Chase und Obsession. My Obsession.

0: Das hier, das ist Musik gewesen von der britischen alternativen Rockband Chumbawamba. Ihr Titel Tube Thumping war ihr weltweit erfolgreichster Titel im Jahre 1997. Der US-amerikanische Sporthersteller Nike bot der Band 1,5 Millionen US-Dollar an, um den Song für eine Werbung in der Fußballweltmeisterschaft 1998 zu verwenden. Was die Band allerdings ablehnte.
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0: Und allen, die später eingeschaltet haben, nochmal ein Hallo zu unserem heutigen Soundtrack extra. Zurück in die 90er.
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0: Und hier ist der erste Welthit von Ricky Martin. Ja.

Im November 1995 veröffentlicht und 1996 dann der erste Welthit für den Mann aus Puerto Rico, Ricky Martin und Maria. Einer der großen Blockbusters in den Kinos 1997 war Con Air. Und die Titelmusik war ein Welthit, Leanne Rimes und How Do I Live?

Stone, Victoria Beckham, Gary Halliwell, Emma Bunton und Melanie Brown. Das sind die Bandnamen der erfolgreichsten Girlie-Band aller Zeiten. Hier sind die Spice Girls, ihr erster Hit 1996.

Wanna Be von den Spice Girls war 1996 in über 30 Ländern auf Platz Nummer 1. Die Spice Girls verkauften über 59 Millionen Tonträger.

Mit über 85 Millionen verkaufter Tonträger gehören R.E.M. zu den erfolgreichsten Bands des alternativen Rocks. 1991 war das Losing My Religion. Du hörst den Soundtrack heute mit den Hits der 90er. Aus Großbritannien wieder Musik, eine der erfolgreichsten Bands der 90er. Hier sind Steps und Last Thing on My Mind.

0: Fats Domino hat diesen Titel 1961 mitgeschrieben und auch gesungen. Das hier war die Reggae-Version aus dem Jahre 1993 von Bitty McLean, der kam von Jamaica.
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0: Der letzte Titel in der ersten Stunde kommt von diesen beiden Superstars der 90er Jahre, Luther Vandross und Janet Jackson im Duett. Hier ist The Best Things in Life Are Free.

Luther Vandross war in den 90er Jahren ein Superstar in den USA. Der hatte dort einen Hit nach dem anderen. Das, was wir gerade gehört haben, The Best Things in Life Are Free, war sein einziger Hit in Europa zusammen mit Janet Jackson. Und zwar genau genommen im Jahre 1992. Tja, wir sind jetzt am Ende der ersten Stunde unseres heutigen Soundtrack-Extras zurück in die 90er. Wir füllen ja auf mit einem Instrumental von diesem Mixer hier. Pizzaman hieß der. 1995 ein Hit, der Titel Happiness. Und wir sind gleich zurück. Bis dann.

0: Hallo und willkommen zurück zur zweiten Stunde des heutigen Soundtrack-Extras zurück in die 90er. Und in dieser zweiten Stunde laufen alle großen Boygroups der 90er. Wir haben Musik dabei von Boyzone, von den Backstreet Boys und natürlich auch von NSYNC. Tja, dann würde ich sagen, die Reise kann wieder beginnen und ich wünsche weiterhin gute Unterhaltung. Und den Anfang der zweiten Stunde machen Rednecks.
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1: Cotton Eye Joe war der erste Hit der schwedischen Eurodance-Gruppe Rednecks. Veröffentlicht im August 1994, war das einer der großen Hits des Jahres und für Rednecks der Beginn einer langen Hitkarriere. Der Soundtrack mit den Hits der 90ern. Für diesen Titel hier ist einer der großen Produzenten der 80er und 90er Jahre verantwortlich, Narada Michael Walton. Veröffentlicht der Titel 1991 auf dem Motown-Label, blieb der einzige Hit für Shanice, I Love Your Smile.

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1: Heute mit den Hits der 90er Jahre. Dieser Titel wurde geschrieben von Andrew Lloyd Webber und Jim Steinman. 1998 dann aufgenommen von der irischen Boygroup Boyzone. Und es wurde einer ihrer größten Hits. Hier ist No Matter What.

The Twist war 1961 ein Welthit für Chubby Checker, der Remake davon 1997. Chubby Checker and the Fat Boys war dann wieder ein Hit in Europa. Diese Band hier nennt sich zwar Texas, stammt aber aus Schottland. Ihr größter Hit 1999, ein Euro-Hit, Texas und der Summer Sun.

einer der größten Hits des Jahres 1999 aus den USA. Die Backstreet Boys und I Want It That Way. Jetzt haben wir ein One-Hit-Wonder. 1993 diesmal. Tony DeBart hieß dieser Mann hier. Und er hatte mit diesem Titel einen Hit Nummer 1 in Großbritannien. Hier ist Tony, the

0: Tony de Bart hieß bürgerlich Tony Camino di Bartolomeo und wurde in Buckinghamshire, UK 1964 geboren. The Real Thing war sein einziger Hit 1993.
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0: Und wir spielen noch 30 Minuten die Hits der 90er.

Kim Applebys größter Hit 1991, Don't Worry. Der nächste Titel war auch ein Hit Nummer 1, aber bereits im Jahre 1968 für die Equals, nämlich Baby Come Back. Und 1994 wieder ein Hit Nummer 1 weltweit, Bato Benton und Baby Come Back.

Gary Barlow hat diesen Titel geschrieben. Robbie Williams hat noch kräftig mitgesungen. Bei diesem Titel von Take That, Everything Changes, Take That 1993, eine der erfolgreichsten Boygroups aller Zeiten aus Großbritannien. Jetzt der 90er.

echtes Sommerfeeling mit diesem Sommerhit von 1992, Inner Circle, Sweat, a La La La Song. Jetzt Justin Timberlake und seine NSYNC aus den USA mit diesem Titel.

0: Wenn man Musik der erfolgreichsten Boybands der 90er Jahre spielt, dann dürfen diese Jungs nicht fehlen. Aus den USA, NSYNC, 97 der Hit Tearing Up My Heart.
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Julio Iglesias war ein Weltstar in den 70ern und 80er Jahren. 1999 beginnt sein Sohn Enrique Iglesias seine Weltkarriere mit diesem Titel hier, Bailamos. Die letzten 10 Minuten unseres heutigen Soundtrack-Extras zurück in die 90er sind angebrochen. Das reicht, um 2 Eurodance-Hits aus dieser Zeit zu spielen. Damit fangen wir an, 1993, MC Saar, The Real McCoy und...

0: war die 90er Jahre, das war die Zeit der Eurodance Music. MC Zahir und The Real McCoy. Der 93 war das der Hit Another Night. Und ebenfalls 1993 beginnt der René alias DJ Bobo seine riesige Karriere aus der Schweiz. DJ Bobo und Everybody
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Seine Karriere dauert bereits über 30 Jahre an und er liefert immer noch eine riesige Show ab. DJ Bobo aus der Schweiz ist der Hit. 1993 war das Everybody. Robert Rosbach. Tja, ich hoffe, das Zuhören hat Ihnen und Euch genauso viel Spaß gemacht wie mir hier im Studio. War eine tolle Zeitreise heute zurück in die 90er Jahre. Und wir sind am Ende des Programms. Hört uns bald wie üblich wieder. Hier mit einem neuen Soundtrack extra. Für heute sage ich Tschüss, alles Gute, wie üblich, aus dem Soundtrack-Studio in Köln, als Ihr und Euer Robert Rosbach. Bye-bye!

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1: Im Studio ist Alina Wolf. Der russische Außenminister Sergei Lavrov wird sich noch diese Woche mit seinem US-Kollegen Marco Rubio treffen. Lavrov kündigte ein Treffen mit Rubio am Donnerstag in Manila an, bei dem die Kriege in der Ukraine und Iran im Mittelpunkt stehen dürften. In der philippinischen Hauptstadt findet derzeit das ASEAN-Außenministertreffen statt, an dem beide teilnehmen. Das Treffen wird auf jeden Fall nützlich sein, sagte Lavrov am Mittwoch zu Reportern. Es ist gut, Fragen zu stellen und Antworten zu erhalten. Die Initiative Gedenkweg Buchenwaldbahn erhält den mit 3.000 Euro dotierten Vermittlungspreis des Deutschen Preises für Denkmalschutz. Es werde ein beispielhaftes, überregional bekanntes Engagement der Bildungs- und Erinnerungsarbeit ausgezeichnet, so das Deutsche Nationalkomitee für Denkmalschutz. Das Projekt erinnert entlang der ehemaligen Bahnstrecke zum früheren Konzentrationslager Buchenwald an minderjährige Opfer. Auf 3,5 Kilometern liegen derzeit rund 350 von Kindern und Jugendlichen gefertigte Gedenksteine. In den USA breitet sich eine durch einen Parasiten verursachte Durchfallwelle weiter aus. Seit Anfang Mai seien 4.173 bestätigte Cyclosporiasis-Infektionen erfasst worden, teilte die US-Gesundheitsbehörde CDC am Dienstag Ortszeit mit. Mehr als 7.400 weitere Fälle würden noch untersucht. Gestorben sei an der Krankheit bislang noch niemand. Die US-Lebensmittelbehörde FDA vermutet kleingeschnittenen Eisbergsalat eines Lieferanten aus Mexiko als Quelle des Parasiten, obwohl Tests dies bislang nicht belegen. Er lieh Hollywood-Stars wie Sir Anthony Hopkins oder Jack Nicholson seine Stimme. Synchronsprecher und Schauspieler Joachim Kerzel ist tot. Er sei im Alter von 84 Jahren am Montag gestorben, teilte seine Agentur auf Anfrage der Deutschen Presseagentur mit. Mit Joachim Kerzel verliert die deutsche Synchron- und Hörbuchwelt eine außergewöhnliche Persönlichkeit, sagte Mike Götze, Geschäftsführer der Agentur Mediapaten. Laut seiner Agentur lieh Kerzel mehr als 30

0: 30 Jahre seine Stimme an Sir Anthony Hopkins.
1: 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Und jetzt das Wetter bei uns.
2: Im Norden und in der Mitte halten sich viele Wolken. Dazu gibt es einzelne Schauer und im Nordosten auch Gewitter. Im Süden bleibt es dagegen freundlich und oft sonnig. Die Temperaturen liegen zwischen 19 Grad an der Nordsee und 28 Grad am Oberrhein. An den Küsten weht ein kräftiger bis stürmischer Nordwestwind. Am Donnerstag zeigt sich das Wetter wechselhaft. Im Südwesten und an der Ostsee scheint häufig die Sonne, während es im Nordosten und im östlichen Bergland noch einzelne Schauer oder kurze Gewitter geben kann. Die Höchstwerte liegen zwischen 19 und 25 Grad, im Südwesten sind bis zu 27 Grad möglich.
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Einen wunderschönen guten Abend. Ich grüße alle Hörer von nah und fern. Wir spielen heute am Club. Mal mit Ansage, mal ohne Ansage. Hört einfach rein. Ich wünsche euch jetzt viel Spaß damit. Als erstes hört ihr nachher gleich Angel Happy Station, T-Sound auf Francisco, Pua Smile on You Face und so weiter und so weiter.

0: teilte die Bundeswehr mit. So sollen etwa Panzerabwehrgräben angelegt sowie Feldbefestigungen gebaut werden. Mit dieser Initiative soll im Falle eines militärischen Konflikts eine Invasion dieser Streitkräfte verzögert und somit die Reaktionsfähigkeit der polnischen Truppen und der NATO erhöht werden, hieß es weiter. Das bulgarische Parlament erlaubt dem US-Militär die Nutzung eines Luftwaffenstützpunktes für Einsätze im Nahen Osten. Die Abgeordneten billigten einen entsprechenden Vorschlag der Regierung. Damit werden amerikanische Tankflugzeuge sowie 250 Militärangehörige auf dem Stützpunkt Bessemer stationiert. Ministerpräsident Rumen Radev sagte laut TV-Aufnahmen, die Stationierung von US-Tankflugzeugen in Bessemer diene ausschließlich logistischen Einsätzen zur Luftbetankung außerhalb des bulgarischen Luftraums. Die Bundesregierung will junge Unternehmen künftig gezielt in ihrer Wachstumsphase unterstützen. Dabei steht erstmals der Bereich Sicherheit und Verteidigung im Fokus der staatlichen Förderung. Das ist der Kern der neuen Start-up- und Scale-up-Strategie der schwarz-roten Koalition, die im Bundeskabinett verabschiedet wurde. Dafür senke man etwa bürokratische Hürden und mobilisiere mehr privates sowie öffentliches Wagniskapital. Erfolgreiche Gründungen sollen so in ihrer Expansion in Deutschland gehalten werden. Die Bundesregierung stuft das außer Kontrolle geratene KI-Modell der US-Firma OpenAI als Paradigmenwechsel ein. Dieser Vorfall ist ein weiteres Beispiel dafür, dass wir einen Paradigmenwechsel sehen, was die Fähigkeiten von KI-Agenten betrifft, sagte ein Sprecher des Digitalministeriums. Man sehe seit Monaten, dass die Fähigkeiten von sogenannten Frontier-AI-Modellen massiv zunehmen und damit die Risiken steigen. OpenAI hatte die Verantwortung für einen Hackerangriff auf das Startup Hugging Face übernommen.
1: 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Und jetzt das Wetter bei uns.
2: Im Norden ziehen noch einzelne Schauer durch. Im Osten und Nordosten sind vereinzelt auch Gewitter möglich. Im Süden bleibt es meist gering bewölkt. An den Küsten weht anfangs noch ein kräftiger bis stürmischer Nordwestwind, der in der Nacht langsam nachlässt. Die Temperaturen sinken auf 15 bis 8 Grad. Am Donnerstag zeigt sich im Südwesten häufig die Sonne und es bleibt meist trocken. Sonst wechseln sich Sonne und Wolken ab. Vor allem östlich der Elbe und im östlichen Bergland sind noch einzelne Schauer oder kurze Gewitter möglich. Die Höchstwerte liegen zwischen 19 und 25 Grad. Im Südwesten werden bis zu 27 Grad erreicht.
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Leute, ihr merkt schon, ich bin jetzt ein bisschen auf der ruhigeren Schiene. Aber keine Sorge, das ändert sich schon noch. Das ist natürlich I Promise Myself mit Nick Carmen.

Eigentlich brauche ich zu dem Titel nichts mehr sagen. You're My Heart, You're My Soul. Vom 1998 natürlich mit Modern Talking.

0: Ja, dann schieben wir noch einen deutschen Titel nach, nämlich von Max Giesinger, die 80 Millionen.
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0: Basta.
1: Ich habe mir heute mal den Wetterbericht angeschaut für die nächsten Tage. Und da kam mir irgendwo das nackte Entsetzen über Anfang August, was da für Temperaturen sein soll. Tja, Summer Dreaming. Ich weiß nicht, ob das da noch der Fall ist.

Jo, es gibt sogar Leute, die am Strand Spiele spielen. Tja, ob da Footloose dazugehört, weiß ich nicht.

Ja, und am Strand, was ist da? Die Männerwelt natürlich, mit ihren braunen Körpern. Tja, die Möhre hat aber da eine eigene Meinung dazu.

So, und mit Losing You verabschiede ich mich heute für heute von euch, von meinen Lauscher im Magi und natürlich ja hier im hauseigenen Chat und meine Chatter. Ich hoffe, die 2 Stunden haben euch gefallen. Mir hat's wieder riesen Spaß gemacht. Und wir hoffen, und ich hoffe, wir hören uns wieder. Dann nächsten Mittwoch, 20 Uhr.

was ich dann für eine Musikrichtung aussuche, weiß ich noch nicht ganz genau. Ihr dürft natürlich gespannt sein. Wer Lust und Zeit hat, darf natürlich gerne reinhören.

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1: Im Studio ist Alina Wolf. Pioniere der Bundeswehr helfen Polen bei der Befestigung seiner Grenze zu Belarus und zur russischen Exklave Kaliningrad. Die Soldaten eines Maschinenpionierzuges seien Anfang Juli eingetroffen, teilte die Bundeswehr mit. So sollen etwa Panzerabwehrgräben angelegt sowie Feldbefestigungen gebaut werden. Mit dieser Initiative soll im Falle eines militärischen Konflikts eine Invasion dieser Streitkräfte verzögert und somit die Reaktionsfähigkeit der polnischen Truppen und der NATO erhöht werden, hieß es weiter. Das bulgarische Parlament erlaubt dem US-Militär die Nutzung eines Luftwaffenstützpunktes für Einsätze im Nahen Osten. Die Abgeordneten billigten einen entsprechenden Vorschlag der Regierung. Damit werden amerikanische Tankflugzeuge sowie 250 Militärangehörige auf dem Stützpunkt Besmer stationiert. Ministerpräsident Rumen Radev sagte laut TV-Aufnahmen, die Stationierung von US-Tankflugzeugen in Besmer diene ausschließlich logistischen Einsätzen zur Luftbetankung außerhalb des bulgarischen Luftraums. Die Bundesregierung will junge Unternehmen künftig gezielt in ihrer Wachstumsphase unterstützen. Dabei steht erstmals der Bereich Sicherheit und Verteidigung im Fokus der staatlichen Förderung. Das ist der Kern der neuen Start-up- und Scale-up-Strategie der schwarz-roten Koalition, die im Bundeskabinett verabschiedet wurde. Dafür senke man etwa bürokratische Hürden und mobilisiere mehr privates sowie öffentliches Wagniskapital. Erfolgreiche Gründungen sollen so in ihrer Expansion in Deutschland gehalten werden. Die Bundesregierung stuft das außer Kontrolle geratene KI-Modell der US-Firma OpenAI als Paradigmenwechsel ein. Dieser Vorfall ist ein weiteres Beispiel dafür, dass wir einen Paradigmenwechsel sehen, was die Fähigkeiten von KI-Agenten betrifft, sagte ein Sprecher des Digitalministeriums. Man sehe seit Monaten, dass die Fähigkeiten von sogenannten Frontier-AI-Modellen massiv zunehmen und damit die Risiken steigen. OpenAI hatte die Verantwortung für einen Hackerangriff auf das Startup Hugging Face übernommen.
0: 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Und jetzt das Wetter bei uns.
2: Im Norden ziehen noch einzelne Schauer durch. Im Osten und Nordosten sind vereinzelt auch Gewitter möglich. Im Süden bleibt es meist gering bewölkt. An den Küsten weht anfangs noch ein kräftiger bis stürmischer Nordwestwind, der in der Nacht langsam nachlässt. Die Temperaturen sinken auf 15 bis 8 Grad. Am Donnerstag zeigt sich im Südwesten häufig die Sonne und es bleibt meist trocken. Sonst wechseln sich Sonne und Wolken ab. Vor allem östlich der Elbe und im östlichen Bergland sind noch einzelne Schauer oder kurze Gewitter möglich. Die Höchstwerte liegen zwischen 19 und 25 Grad. Im Südwesten werden bis zu 27 Grad erreicht.
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1: Und damit hallo und herzlich willkommen zur 793. Ausgabe der Happy Days mit neuen Hits von gestern. Ja, in den nächsten zwei Stunden, da hören wir wieder Titel, die in genau dieser Kalenderwoche im Laufe der letzten rund 40 Jahre in die deutschen Singlecharts eingestiegen sind. Wir hören Titel, die sich nur in den deutschen Airplay-Charts platzieren konnten, sowie Nummer 1 Hits aus aller Herren Länder. Und wer ist heute so alles dabei? Das verrät uns Ted.
2: Hallo, wir hören heute unter anderem neue Hits von Tina Charles, Ronan Keating und der dritten Generation, Airplay-Hits von Kansas, Madness und Bob Marley und Nummer 1 Hits aus Holland, Schweden und Kanada.
1: Ja, und los geht's heute mit zwei Damen. Die erste hatte 30 Hits in den deutschen Single-Charts und wir hörten davon den 23. Und das war ein Neuzugang im Juli des Jahres 1983. Das war die große Donna Summer und der Hit trägt den Titel She Works Hard for the Money. Und jetzt die kleine Schwester von Michael Jackson. Ihr Name ist Janet Jackson und sie hatte 40 Hits in den deutschen Single-Charts. Dies hier war ihr dritter und es war die zweite Single aus ihrem Album Control. Es geht um Janet Jackson, ein Neuzugang im Juli des Jahres 86 und der Hit ist Nasty.

0: Jede Karriere musste einmal beginnen, auch die der Gruppe mit dem Namen Touché, denn dies hier war ihr erster Hit. Es war ein Neuzugang im Juli des Jahres 1997, der Titel I Can't Get No Sleep.
1: Touché war eine Boyband, die 1996 gegründet wurde. Produziert wurde sie von Dieter Bohlen. 1997 hatte sie ihre ersten beiden Hits in den deutschen Charts. I Can't Get No Sleep erreichte die 52 und I Want You Back, I Want Your Heart die 51. Ihren größten Hit hatte sie 1999. This Time Is Not Forever erreichte die 27. Im selben Jahr folgte dann auch der letzte Hit, Kids in America, der erreichte die 63.

3,6 in Mississippi und er hatte nur einen Hit in den deutschen Singlecharts. Und genau den haben wir gerade gehört. Ein Neuzugang im Juli des Jahres 2005. Das war Bobby Valentino. Und sein Hit heißt Slow Down. Und dies hier, genau ein Jahr später, der vierte Hit bei uns für die Pussycat Dolls. Und der heißt Buttons. What it do, baby boy?

0: Erzgang im Juli des Jahres 1994. Das waren die BC-52s und Meet the Flintstones. Und dies hier, der dritte Hit für die dritte Generation. Erzgang im Juli 99. Und das Ganze heißt, du bist der Sommer.
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0: Der zweite Hit für die Killerpilze war ein Neuzugang im Juli des Jahres 2006 und er heißt Springt hoch.
1: Die Killerpilze ist ein Trio, das sich 2002 zusammenfand. Die Mitglieder waren die Brüder Joe und Fabi Halmich und Max Schlichter. Sie machten sich durch Auftritte in ihrer Heimat Schwaben bekannt, sodass sie 2005 einen Plattenvertrag erhielten. Springt hoch war ihr zweiter Hit und erreichte 2006 die 35 der deutschen Charts. Ihren letzten Hit hatte sie 2010 mit dem Titel 3, der erreichte die 72.

Dieser Titel war gleich zweimal erfolgreich in den deutschen Singlecharts. Zunächst im Jahre 1976, da erreichte er die Nummer 6. Aber dies hier war das Remix aus dem Jahre 1987 und das erreichte er die Nummer 5. Das war das Sunny X Remix von I Love to Love von der großen Tina Charles, ein Neuzugang im Juli des Jahres 87. Und dies hier sind zwei Herren, die kamen aus Nordirland. Und sie hatten mit diesem Werk hier ihren einzigen gemeinsamen Hit. Und für Gary Moore war dies hier auch sein erster und sein größter. Ein Neuzugang im Juli des Jahres 1985. Dies hier sind Gary Moore und Phil Lynott von der Gruppe mit dem Namen Thin Lizzy. Und der trägt den Titel Out in the Fields.

drei Jahre in Folge ein Neuzugang im Sommer. Zum ersten Mal im Sommer 2007. Das war die Zweiraumwohnung und 36 Grad. Und dies der 14. Hit bei uns für Ronan Keating. Ein Neuzugang im Juli des Jahres 2005. Die Frage, Baby, can I hold you?

0: Dieser Titel wurde gespielt von einer 3-Zoll-CD-Single und das war 90 Rang in den deutschen Single-Charts im Juli des Jahres 1988. Das war Tracy Spencer, ihr einziger Hit bei uns und er heißt Symptoms of True Love.
1: Tracy Spencer war 13 Jahre alt, sie stammt aus Waterloo in Iowa. Ihr Vater war Berufsmusiker und daher begann sie auch schon als Kind zu singen. Mit 11 Jahren nahm sie an einem Musikwettbewerb teil und erhielt einen Plattenvertrag. Bis 2000 veröffentlichte sie 3 Alben und 10 Singles. Ihr einziger Hit bei uns, Symptoms of True Love, erreichte 1988 die 24.

Das war der sechste ihrer 12 Hits in den deutschen Singlecharts und es war ein Neuzugang im Juli des Jahres 1996. Das waren Caught in the Act und Ain't Just Another Story. Und jetzt etwas, das wir uns in dieser Gegend hier schon lange wünschen. Ein Neuzugang im Juli 97. Hier ist Nana und...

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Dies hier ist die 793. Ausgabe der Happy Days mit neuen Hits von gestern. Und an dieser Stelle des Programms, da hören wir neue Hits aus den deutschen Airplay-Charts, die es nie in die deutschen Verkaufscharts gebracht haben. So zum Beispiel der erste bei uns für die Gruppe mit dem Namen Madness. In England ihre einzige Nummer 1. Ein Neuzugang im Juli des Jahres 82 und der Hit heißt House of Fun. Und auch dies hier, ein Neuzugang im Juli 82, der dritte der vier nur Funk-Hits bei uns für die Gruppe Kansas. Und der heißt Play the Game Tonight.

0: Dieser hatte 10 Hits in den deutschen Singlecharts und 2 davon waren nur platziert in der Funk-Hit-Parade. Davon war dies hier der erste. Das war Neuzugang im Juli des Jahres 1983. Das waren Bob Marley und die Wailers und der Hit Buffalo Soldier.
1: Den Titel Buffalo Soldier schrieb Bob Marley und nahm ihn 1978 auf. Veröffentlicht wurde er jedoch erst 1983 nach seinem Tod. Die Buffalo Soldiers waren schwarze US-Kavalleriesoldaten im 19. Jahrhundert. Der Titel wurde einer der bekanntesten Marley-Songs und vielfach gecovert. 1983 erreichte er Platz 34 der deutschen Funkcharts.

Lisa Herbegans hat dann Chartkarriere in Deutschland mit 4 nur Funkhits in Folge. Dies hier war der erste. Und das war Neuzugang im Juli des Jahres 1983. Auch gecovert von Tina Turner, das war Mr. Bryan Adams und sein Hit Straight from the Heart. Und dies hier ist der große Mr. Aaron Neville. Der hatte 5 Hits bei uns und die letzten 3 waren nur platziert in den Funkcharts. Dies hier der letzte. Nur im Juli 95. Und der Hit heißt Can't Stop My Heart from Loving You oder auch The Rain Song.

Die erste Stelle des Programms, an der wir auf Spitzenreiter aus aller Herren Länder schauen. Und der erste Abstecher heute, der ging nach Kanada zu einer einwöchigen Nummer 1 im Juli des Jahres 1980. Das war Mr. Elton John und das war sein Hit, der da heißt Little Genie. Ja, und dies hier, zwei Jahre später, die Nummer 1 in den Singlecharts in Holland, insgesamt für 6 Wochen dort, nämlich von Juli bis August des Jahres 1982. Hier sind June Lodge und Prince Mohammed und der Hit, der da heißt Someone Loves You, Honey.

0: Susan verzweifelt gesucht, die andere aus ihrem Album Like a Virgin. Das Ganze für 4 Wochen auf der Nummer 1 in den Singlecharts in Australien im Juni und Juli des Jahres 1985. Das von Madonna. Und von dieser Single hörten wir den Hit, der da heißt Angel.
1: Der Titel Angel von Madonna stammt aus ihrem Album Like a Virgin und wurde von ihr selbst geschrieben. Ursprünglich sollte er der erste Titel des Albums werden. Madonna entschied sich aber um, als Like a Virgin fertig war. Der Titel erreichte die Charts in 12 Ländern, in Deutschland die 31 und in Australien die 1.

Der Titel erreichte die Nummer 1 in den Single-Charts in Amerika, aber auch in der Single-Parade in Kanada. Und dort war er für eine Woche im Juli des Jahres 1987. Das waren Lisa Lisa and the Cult Jam. Und der Hit, der heißt Head to Toe. Und dies hier genau 3 Jahre später die Nummer 1 in den Single-Charts in Holland. Und zwar für 3 Wochen. Im Juli und August des Jahres 1990 The Adventures of Stevie V und Dirty Cash.

Eine Woche Spitzenalter in der Singleparade in Schweden, und zwar im Juli des Jahres 1994. Das waren Glenmark, Eriksen und Strömstedt, und das war ihr Hit, der da heißt... Und jetzt geht's von Schweden in die Singlecharts nach Kanada, und zwar zu einer fünfwöchigen Nummer 1 im Juli und August des Jahres 1998. Später nochmal 3 Wochen auf der Nummer 1 von August bis September. Hier sind die Goo Goo Dolls und der Hit, der da heißt Iris.

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1: 3 Wochen auf der Nummer 1 der Singlet-Parade in Kanada und zwar im Juli des Jahres 2000. Das waren NSYNC und It's Gonna Be Me.
2: NSYNC war eine Boyband aus Orlando und Florida. It's Gonna Be Me stammt aus ihrem Album No Strings Attached. Geschrieben wurde der Titel von Max Martin. Das Rolling Stones Magazin wählte den Titel 2015 zum 15. größten Boyband-Titel aller Zeiten. Er erreichte die Charts in 15 Ländern und in Deutschland die 37.
1: Und ist ja eine Band, die kam aus Amerika und sie belegte mit diesem Titel hier die Nummer 1 in den Singlecharts in Italien für 4 Wochen zwischen Juli und September 2003. Hier sind Evanescence und Bring Me to Life.

0: war ein staatlich geprüftes Idol in Amerika und mit diesem Titel belegte er für 15 Wochen die Nummer 1 in den Singlecharts in Kanada von Juni bis September des Jahres 2006. Das war Taylor Hicks und Do I Make You Proud. Tja, und das war's dann für diesmal mit den Happy Days und bis zum nächsten Mal sagen wir Tschüss.
1: Und Tschüss.
2: Das war's mit Happy Days für heute. Mehr Happy Days in der nächsten Woche.